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Jahrhundert Nummer 6. Märchen mit eingestreutem Lied. Lied aus dem Märchen vom sprechenden Vogel. 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